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1: Benno feiert in seinem Song das Gefühl von Sommer mit viel Spaß und tollen Erinnerungen. Dabei denkt der Rapper aus Löhne nicht nur an Eisessen oder Ferien, sondern an einen ganz bestimmten Sommer aus der Vergangenheit. In Sommer 2018 geht es um Zeit mit Freundinnen und Freunden und all die schönen Momente zusammen. Solche Tage bleiben oft noch lange im Kopf, weil sie einfach richtig besonders waren. Ein Song, der zeigt, wie wichtig Freundschaft

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1: Was wäre, wenn genau jetzt unsere guten alten Zeiten von morgen sind? Christy Sorandi hat mit Good Old Days einen Song geschrieben, der uns daran erinnert, den Moment richtig zu genießen. Also lachen, tanzen, draußen spielen und alles aufsaugen, was Spaß macht. Die Musik fühlt sich warm an, wie ein Sommertag mit Freundinnen und Freunden und ganz viel guter Laune. Der britische Sänger und Songschreiber liefert uns damit einen perfekten Song für lange Sommerferien voller besonderer Augenblicke, die man nie vergessen will.

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2: Topic lebt sein bestes DJ-Leben. Gemeinsam mit Superstar Becky G liefert uns Tobias Topic aus der Nähe von Düsseldorf ein Lied, das nach Sommer, Sonne, Strand und Wassermeloneneis klingt. Becky G ist eine amerikanische Sängerin, Tänzerin und Schauspielerin, die schon mit krassen Stars wie Pitbull und Bad Bunny zusammengearbeitet hat. Jetzt durfte auch Tobi mal mit ihr ins Studio und hat abgeliefert. Afro-House-Vibes und Latin-Einflüsse verwandeln bei Sorry Papi jede Hängematte in eine Poolliege und den Apfelbaum

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1: Bei Isabella Rosa war anscheinend der Farbkasten leer. Wenn sich etwas nach Pastellfarben anfühlt, dann ist es der Anfang von ihrem Lied Hallucination. Passend dazu kommen auch Coverbild und Video verwaschen, aber auch verspielt um die Ecke. Isabel ist eine der spannendsten jungen Stimmen im Alternative Pop im Moment, ist gerade Anfang 20 und kommt aus Maryland in den USA. Mit dem Lied kündigt sie noch ein paar weitere neue Songs an, die sie dann bestimmt auch als Vorband von Madison Beer auf Tour durch Europa spielt. Aber keine Sorge, die Gefühle sind hier nicht verdünnt.

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1: Song des Sommers. Auf Dauerschleife. Ich rieche den nächsten Grammy. Das sind nur ein paar der aufgeregten Kommentare zur Kollaboration des Jahres auf Instagram. Tyler und Sarah Larsson. She Did It Again heißt ihr gemeinsamer Song und vereint Tylers sommerliche Beats und Sarahs Selbstvertrauen. Und eins kann ich euch sagen, Südafrika und Schweden haben noch nie so gut zusammen gevibed.
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3: Hi, I'm Tyler.
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1: Wir fahren Zug mit Stella Lefty. In ihrem Song ist die US-amerikanische Singer-Songwriterin nämlich auf dem Weg nach Boston. Im echten Leben eher so mit dem ICE an die Spitze unserer ganz persönlichen Charts. Denn wenn wir diesen Sommer eines brauchen, dann sind es ihr entspannter Vibe, ihre rauchige Stimme und die gute Laune Country-Klänge. Boston fühlt sich an wie bei einer langsamen Dampflokfahrt durch Felder und Wälder, den Kopf aus dem Fenster zu stecken und die warme Sommerluft zu schnuppern.

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1: Das Lied Wach ist sowas wie eine kleine Wiedersehensparty. Nach 7 Jahren haben sich Irin aus Bietigheim-Bissingen und Reezy aus Frankfurt wieder getroffen, um gemeinsam Musik zu machen. Mit diesem Lied gibt Irin einen weiteren Einblick in sein Album Nostalgia. Es klingt allerdings gar nicht nach Party, sondern viel eher, als hätten die beiden sich ganz viel Raum gegeben, um alle Gefühle zu- und rauszulassen. Es geht um Nähe, die man fast spüren, aber nicht ganz festhalten kann. Man merkt, wie sehr sie sich wünschen, verstanden und gehört zu werden. Der Song ist ruhig, ein bisschen melancholisch und genau richtig für Momente, in denen Gefühle ganz leise, aber besonders stark sind.

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1: Wenn Kygo in den Himmel kommt, erwartet ihn da eine riesige glitzernde Palme in Disco-Kugel-Optik. Das verrät uns das Coverbild seines neuen Songs Heaven on Your Mind. Gesungen wird der von Dan Timinski aus Amerika, dessen Stimme schon viele von älteren Dance-Hits kennen. Wenn du dich mal verloren fühlst, bin ich da und zeig dir den Weg, singt er. Und damit die Disco-Palme auch Sinn macht, gibt's dazu natürlich die typischen fluffigen Sommerbeats von Kygo.
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1: Bella Kay ist gerade total gefragt. Die Singer-Songwriterin aus Texas ist erst 20 Jahre alt und schon richtig erfolgreich. Sie hat vor kurzem neue Songs veröffentlicht und darf sogar als Voract bei großen Stars wie Gracie Abrams und Noah Kahan auftreten. Ziemlich cool. In ihrem Song Stop geht es darum, auf sich selbst zu hören, Grenzen zu setzen und auch mal Stopp zu sagen.

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1: Gracie Abrams läuft gegen Wände. Gracie ist eine Sängerin aus den USA, die gerade total durchstartet, weil sie super ehrlich über Gefühle singt. Zum Beispiel darüber, wie es ist, wenn man an seine Grenzen kommt und trotzdem weitermacht. Genau darum geht's im neuen Song Hit the Wall. Manchmal fühlt man sich, als ob man vor einer riesigen Wand steht, aber mit Selbstvertrauen und vielleicht ein bisschen Hilfe finden wir immer einen Weg drüber oder drumherum. Und keine Sorge, beim Zuhören gibt's garantiert keine Beulen.
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1: Dieser Song hat Tame Impala nun wirklich weltweit bekannt gemacht. Hinter dem Namen steckt Kevin Parker aus Australien, ein echtes Musiktalent. Im Studio spielt er fast alle Instrumente ganz allein ein. Für diesen besonderen Remix von Dracula hat er mit Jennie von Blackpink zusammengearbeitet. Der Song klingt geheimnisvoll und ein bisschen düster. Er erzählt von jemandem, der das Sonnenlicht meidet und sich ganz doll nach Liebe sehnt.

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1: Manchmal passiert etwas Peinliches oder Chaotisches, zum Beispiel auf dem Schulhof, und man wünscht sich einfach nur jemanden, der zu einem hält. Genau darum geht es im neuen Song At The Party von Levent Geiger. Um Freundschaft und Zusammenhalt, egal was schief geht. Levent kennt ihr vielleicht noch von Kika Dein Song? Heute macht der Münchner Musik für die ganze Welt. In seinem Lied zeigt er, auch wenn jemand einen Fehler macht, kann man trotzdem füreinander da sein.

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1: Die nächste Dua Lipa kommt vielleicht aus Österreich und sie heißt Stella Maria. Diese Lady hat mit 10 Jahren schon die Musik für sich entdeckt. Das Singen hat ihr nämlich dabei geholfen, ihre Asthmaerkrankung zu bewältigen und ist ganz schnell zu ihrer großen Leidenschaft geworden. Mit mittlerweile 16 schreibt sie Songs über persönliche Erlebnisse und auch mal schwierige Gefühle und Erfahrungen. Trotzdem klingt ihr neuer Song Following You nach Wassereis, nach Tanzeinlagen unter der Disco-Kugel und Freiheit.

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1: Bei Young Pep werden gerade alle Träume wahr. Der Leipziger Rapper ist schon seit Jahren Fan von Kid Capri aus Bremen und hat seine Musik oft gehört. Jetzt haben sie einfach einen gemeinsamen Song. Wie es dazu gekommen ist, erzählt Young Pep in Ganz oben. Kid Capri spricht darüber, dass es in der Musik manchmal sehr schnell geht und viel Druck entstehen kann. Und dass nicht immer alles echt wirkt.

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1: Bibi Rexha hat einen Haufen neuer Mucke am Start. Ihren Song Sad Girls zusammen mit DJ David Guetta und ihr neues Album Dirty Blonde. Sad Girls klingt nach einer großen Tanzparty mit schnellen Beats und funkelnden Sounds. In dem Lied geht's darum, wie man sich fühlt, wenn das Herz mal ein bisschen traurig ist. Aber statt sich zu verkriechen, heißt es hier, Musik an und weiter tanzen. Denn manchmal hilft ein guter Song dabei, sich stärker und wieder richtig gut zu fühlen.

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1: Mit Theresa, hallo. Auch heute habe ich wieder einen Filmmusikkomponisten für euch, denn die machen, wie die berühmten Komponisten vergangener Jahrhunderte auch, klassische Musik mit Orchester und Instrumenten wie Streichern oder Bläsern. Der Mann, um den es heute geht, ist Danny Elfman. Der macht ganz zauberhafte Musik, die oft aber auch so ein bisschen düster und traurig ist. Bevor ich ihn euch genau vorstelle, spiele ich Musik aus dem Film Big Fish

Musik aus dem Film Big Fish von Danny Elfman habt ihr gerade gehört, hier bei MDR Tweens, Clara. Der Filmmusikkomponist Danny Elfman wurde 1953 in Los Angeles in Amerika geboren, also in einer Stadt, in der immer die Sonne scheint, sagt man zumindest. Und da hat sich Danny Elfman auch eigentlich nie so richtig wohl gefühlt. Ich habe ja schon gesagt, dass seine Musik ein bisschen düster und auch traurig klingt. Danny hat sich als Kind vor der Sonne Kaliforniens in die Kinos geflüchtet. Dort hat er sich am liebsten Monster-B-Movies angeguckt, also solche recht billig produzierten Horrorfilme. Diese Filme haben ihm so gut gefallen, weil er mit den Hauptfiguren Mitleid hatte und Sympathie für sie empfunden hat, weil er sich mit ihnen auch so gut identifizieren konnte. Denn Danny Elfman hat sich damals auch immer anders gefühlt, als wäre er nicht wie die anderen Kinder. Während die also draußen gespielt haben, hat er mehr Zeit drinnen verbracht und ganz viel Musik gehört und Filme geschaut. Und man sieht ihm das tatsächlich auch ein bisschen an bis heute, denn Danny Elfman ist sehr blass. Das liegt daran, weil er einfach nicht gern in der Sonne ist. Ein bisschen wie ein Vampir. Und zu einem Film mit einem Vampir hat er auch die Musik gemacht. Dark Shadows heißt der. Da geht es um Barnaby. Das ist eigentlich ein normaler Mann im 18. Jahrhundert. Nur leider wird er von einer Hexe geliebt, die er nicht zurückliebt. Er hat außerdem schon eine Frau. Und weil die Hexe so eifersüchtig ist, tötet sie seine Frau und verflucht ihn und macht ihn zum Vampir, auf das er ewig leben muss, sperrt ihn aber in einen Sarg ein. 200 Jahre später kann er sich aber daraus befreien und muss sich nun in den 1950er Jahren zurechtfinden. Und das ist ziemlich lustig.

Musik aus dem Film Dark Shadows habt ihr gerade gehört, von dem Filmmusikkomponisten Danny Elfman. Danny Elfman hat keine klassische Musikausbildung genossen, er hat sich das Musizieren und Komponieren quasi selbst beigebracht. In den 1970er Jahren hat er nämlich für eine Rockband seines Bruders gearbeitet, mit dem lustigen Namen The Mystic Knights of Oingo Boingo, und da hat er ganz viel herumprobiert. Er hat dann sogar selbst Instrumente entworfen aus Autoteilen, Mülltonnen und Metallschrott. 1983 hat Danny Elfman dann einen Mann kennengelernt, der in gewisser Weise sein Leben verändert hat, und andersrum, Tim Burton. Das ist ein Filmregisseur und der tickt genauso wie Danny Elfman. Er ist auch einer, der eher düstere Geschichten mag und einen ganz besonderen, düsteren Stil hat, und die beiden haben sich quasi gesucht und gefunden, und Danny hat für fast alle Filme von Tim Burton die Musik gemacht. Zum Beispiel Musik aus einem Superheldenfilm, nämlich Batman. Über den Helden in Fledermausgestalt gibt es ja schon sehr viele Filme. Wir hören jetzt Musik aus dem Film Batmans Rückkehr von 1992.

Danny Elfman, das ist der Mann, um den es heute bei MDR Tweens Clara geht. Gerade habt ihr ein Stück aus dem Film Batmans Rückkehr gehört, das er komponiert hat. Die Musik klingt zwar düster, aber auch sehr, sehr märchenhaft. Danny Elfmans Musik ist meist für große Orchester geschrieben und er benutzt besonders gern die Orgel, das Xylophon oder das Glockenspiel. Und sehr charakteristisch ist auch der Jungenchor. Und all das war in dem Stück aus Batman, das wir gerade gehört haben, auch vorhanden. Und einige dieser Merkmale hören wir auch in der Musik zum Film Alice im Wunderland.

Musik aus dem Film Alice im Wunderland war das von Danny Elfman. Da war der Jungenchor vorhanden und auch das typische Glockenspiel. Alice im Wunderland ist ja ein bekanntes Kinderbuch. Es gibt davon einen ganz alten Zeichentrickfilm von Disney. Und 2010 gab es dann eine Neuverfilmung. Aus dieser haben wir eben die Musik gehört. Ein weiterer Disney-Film, für den Danny Elfman die Musik gemacht hat, ist Dumbo. Die Geschichte um das Elefantenbaby, das so große Ohren hat, dass er damit fliegen kann. Aus der Neuverfilmung hören wir jetzt Trains Are Coming.

Musik aus dem neuen Dumbo-Film von dem Filmmusikkomponisten Danny Elfman war das. Die Filme, die der Filmregisseur Tim Burton gemacht hat, die haben einen ganz bestimmten Look und die Musik von Danny Elfman den dazu perfekt passenden Klang. Man könnte sagen, bei den beiden ist immer Halloween. Deshalb ist auch ein sehr bekannter Film der beiden The Nightmare Before Christmas. Es geht um den Kürbiskönig Jack Skellington, der König des Halloween-Landes. Der Film ist mit Knetfiguren gemacht und wir hören uns davon jetzt den Song Hier in Halloween an.

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Hier in Halloween aus dem Film The Nightmare Before Christmas habt ihr gerade gehört, hier bei MDR Dreams, Clara. Jack, der König von Halloween Town in dem Film, ist sehr unglücklich, weil ihm die Abwechslung fehlt. Per Zufall gerät er dann ins Weihnachtsland und beschließt daraufhin, den Job vom Weihnachtsmann zu übernehmen und selbst das Weihnachtsfest auszurichten. Und ihr könnt euch vorstellen, wenn jemand, der aus einer düsteren, gruseligen Welt kommt, plötzlich Weihnachtsmann spielt, geht das total in die Hose. Das Besondere an der Musik zum Film, Danny Elfman hat die nicht nur komponiert, er hat auch den Gesangspart von Jack Skellington übernommen. Deshalb möchte ich euch noch einen Song aus der englischen Version spielen, damit ihr mal hört, wie Danny Elfman klingt, wenn er singt. In dem Song What's This entdeckt er das Weihnachtsland und ist völlig hin und weg von den Zuckerstangen und den süßen kleinen Weihnachtswichteln.

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2: What's this war das? Musik aus dem Film The Nightmare Before Christmas. Wir bleiben bei Knetfiguren. Es gibt nämlich noch einen Film, der in diesem Stil gemacht ist und zu dem Danny Elfman die Musik komponiert hat. Corpse Bride, Hochzeit mit einer Leiche. Ja, wie der Titel schon sagt, es geht um eine Leichenbraut, die zum Leben erwacht, weil ihr ein Ring auf den Finger rutscht. Der ist aber eigentlich für die Verlobte von Victor gedacht. Die Leichenbraut Emily denkt nun aber, dass Victor sie heiraten will und nimmt ihn mit ins Reich der Toten, wo er natürlich total unglücklich ist. In dem Film wird auch gesungen, Danny Elfman selbst hat auch wieder einen kleinen Gesangspart. Wir hören uns aber ein Instrumentalstück vom Anfang des Films an.

Das Hauptthema von dem Film Corpse Bride war das. Wir gehen mal weg von den schaurig schönen Filmen, die Filmmusikkomponist Danny Elfman vertont hat, und hin zu einem Kinderbuch, Black Beauty. Davon habt ihr vielleicht schon mal gehört. Die Geschichte wird aus der Sicht eines schwarzen Hengstes erzählt, wie er geboren wurde und welche Erfahrungen er mit den Menschen macht, sowohl schöne als auch traurige. Der Film ist nicht sehr bekannt und die Musik dazu auch nicht. Das ist aber sehr schade, denn ich finde, die Musik zu Black Beauty gehört zu den schönsten Kompositionen von Danny Elfman. Hört mal.

Musik aus dem Film Black Beauty von Danny Elfman. Als ich diesen Film damals als Kind gesehen habe, war ich so verzaubert von dieser Musik und das hat sich bis heute nicht geändert. Wir kommen wieder zu einem Märchen, Edward mit den Scherenhänden. Es geht um Edward, der von einem Mann künstlich erschaffen wurde. Er ist also so ein bisschen wie ein Roboter, hat blasse Haut, schwarze Haare und trägt nur schwarze Klamotten. Weil sein Erfinder aber stirbt, bevor Edward fertig gebastelt ist, hat er statt Händen Scheren. Dieser Edward lebt dann ganz allein in einem großen Schloss, bis er eines Tages von einer Frau aus dem Dorf aufgenommen wird. Dort verliebt er sich auch in ein Mädchen. Am Anfang sind alle total begeistert von Edward, weil er ihnen die Hecken schneidet und aus den Hecken lustige Figuren macht. Aber nach und nach bekommen sie Angst vor ihm. Der Film ist sehr schön und hat dem Hauptdarsteller Johnny Depp damals zum Durchbruch verholfen. Johnny Depp, den kennt er vielleicht, das ist der Mann, der auch Captain Jack Sparrow in Der Fluch der Karibik spielt und den bösen Zauberer Grindelwald in Fantastische Tierwesen und wo sie zu finden sind. Wir hören jetzt wunderschöne Musik von Danny Elfman aus dem Film Edward mit den Scherben.

MDR Tweens Clara ist hier für euch mit Musik von dem Filmmusikkomponisten Danny Elfman. Das war eben ein Stück aus dem Film Edward mit den Scherenhänden. Und hier hatte man auch wieder alles drin, was so typisch für die Musik von Danny Elfman ist. Chor, Glockenspiel, großes Orchester, Xylophon. Johnny Depp, der den Edward in dem Film spielt, hat in vielen Filmen von Tim Burton mitgespielt. Er ist sozusagen sein Stammschauspieler, so wie Danny Elfman, um den es in der heutigen Ausgabe Clara geht, sein Stammkomponist ist. Ein weiterer Film mit diesem Trio ist Charlie und die Schokoladenfabrik. Das ist die Verfilmung eines Kinderbuchs von Roald Dahl. Johnny Depp spielt da den Süßigkeitenhersteller Willy Wonka, der in der Stadt eine große Schokoladenfabrik besitzt. Er versteckt 5 goldene Eintrittskarten in Schokoladenriegeln und die Kinder, die diese Karten finden, dürfen die Schokoladenfabrik besichtigen und da erleben sie viele verrückte Dinge.

Charlie und die Schokoladenfabrik, so heißt der Film, aus dem wir gerade Musik gehört haben. Danny Elfman, der Komponist, hat übrigens nicht nur Musik für Filme, sondern auch für Serien gemacht. Ihr kennt ganz bestimmt diese Melodie hier. Genau, die Titelmelodie von der Zeichentrickserie Die Simpsons stammt von Danny Elfman und diese Musik hier ist auch von ihm. Eure Mamas kennen bestimmt die Serie Desperate Housewives. Fragt sie mal danach. Und auch diese Musik hat Danny Elfman geschrieben. Von Hausfrauen kommen wir zu Geistern. In dem Film Beetlejuice geht es um ein Paar, das bei einem Autounfall stirbt, aber als Geister zurückkommt. Sie gehen auch wieder zurück in ihr Haus, weil aber natürlich alle denken, dass sie tot wären, wird das Haus neu verkauft und sie verstecken sich auf dem Dachboden. Die Tochter des neu eingezogenen Paares ist ein bisschen schräg. Sie ist eine Außenseiterin, trägt nur schwarz und sie ist die einzige, die beiden Geister sehen kann. Das Geisterpaar gibt sich alle Mühe, die neuen Einwohner zu vertreiben, schaffen es aber einfach nicht. Deshalb holen sie sich Hilfe von einem Poltergeist namens Beetlejuice. Den beschwört man, indem man dreimal seinen Namen ruft. Beetlejuice, Beetlejuice, Beetlejuice.

Musik aus dem Film Beetlejuice bei MDR Twins, Clara. Und von Poltergeistern geht's weiter zu Aliens. Die Men in Black, kennt ihr vielleicht, sind Agenten, die Aliens jagen. Und Menschen, die diese gesehen haben, mit so einem Blitzdings vergessen lassen, dass es diese Aliens überhaupt gibt. Von der Reihe gibt es mittlerweile 4 Filme und die sind auch sehr lustig. Wir hören uns mal Musik daraus an.

Musik aus Men in Black 3 war das von Danny Elfman. Da habt ihr vielleicht auch gehört, dass Danny Elfman hier moderne Instrumente wie die E-Gitarre benutzt hat. Der Filmmusikkomponist Danny Elfman ist übrigens mit einer Schauspielerin verheiratet, Bridget Fonda. Sie hat in einem Film gespielt, für den Danny die Musik gemacht hat. So haben sie sich kennengelernt. Die beiden haben auch einen gemeinsamen Sohn namens Oliver. Abschließend möchte ich die heutige Sendung mit Musik aus dem Film Epic, Verborgenes Königreich. Das ist ein Animationsfilm, in dem ein Mädchen geschrumpft wird und im Gras eine ganze Welt von kleinen Wesen entdeckt, denen sie dann helfen muss, um den Wald zu retten. Daraus hören wir uns jetzt auch noch ein Stück an. Ich hoffe, euch gefällt die zauberhafte und verrückte Musik von Danny Elfman genauso gut wie mir. Bis zum nächsten Mal, eure Theresa.

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1: Jetzt kommt Musik aus Australien mit einer starken Botschaft. G-Flip erzählt in Bad on Fire eine ganz persönliche Geschichte aus der eigenen Vergangenheit. Es geht um die Schulzeit, in der es oft nicht leicht war, einfach so zu sein, wie man wirklich ist. Im Song geht es um Angst, aber auch darum, den Mut zu finden, zu sich selbst zu stehen. Bad on Fire steht dafür, alles rauszulassen und sich nicht mehr zu verstecken.

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1: Max und Nikolas sind gekommen, um zu bleiben und uns mit richtig guter, chilliger Musik zu versorgen. Neptunica heißt das Duo und ist in der Electronic Dance Music Szene schon richtig bekannt. Seit 10 Jahren machen die Jungs Musik mit Stars wie Lost Frequencies, Gestört aber geil und Marshmallow. Passend zu ihrem Namen und ihrer Heimat Hamburg zeigt das Logo von Neptunica ein großes N in einem Anker. Das Lied What If beschäftigt sich mit den Was-wäre-wenn-Fragen, die wir uns manchmal stellen. Und eine ist dabei ganz präsent. Was wäre, wenn wir es einfach ausprobieren und herausfinden?

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1: Wow, Teddy Swims rennt gerade richtig durchs Leben. Seitdem er vor knapp einem Jahr diese riesige Complete Edition seines Albums I've Tried Everything But Therapy mit insgesamt 32 Songs, also über 1,5 Stunden Musik rausgebracht hat, war es ja eher ruhig um den amerikanischen Sänger. Aber dann kam sein absoluter Ohrwurm Mr. Know-It-All im April und jetzt will er die Songs natürlich mit uns feiern. Deshalb geht's auf Auftritte überall in Europa, gefolgt von der Nordamerika-Tour. Bis Weihnachten ist Teddy also erstmal beschäftigt, aber er lässt uns natürlich nicht ohne frischen Nachschub zurück.
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1: Aus einer neuen Freundschaft ist auch neue Musik entstanden, bei Gentleman und Michael Patrick Kelly. Die zwei haben sich bei Sing Mein Song kennengelernt und sind richtig gute Freunde geworden. Ihren Song Wildfire haben sie zusammen im Studio auf Mallorca geschrieben. Gentleman hat erzählt, dass er nach einer kreativen Pause endlich wieder neue Ideen hatte. Und der Song ist jetzt auf seinem neuen Album Gratitude mit dabei.

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1: Sie war die Stimme der Soul-Musik, Aretha Franklin. Als die Queen of Soul im August 2018 starb, verlor der Soul vielleicht einen Teil seiner Seele. Denn nichts anderes bedeutet Soul Seele. Das, was wir heute Soul-Musik nennen, entstand in den 1950er Jahren in den USA. Damals begannen hauptsächlich schwarze Musiker, die Musikrichtung Blues und Gospel miteinander zu verbinden. Blues war eher schwermütig und getragen, der kirchliche Gesang Gospel dagegen sehr froh und leidenschaftlich. Einer der ersten bekannten Soul-Musiker war Ray Charles. What you say? Zu dem Zeitpunkt wurde Soul-Musik fast ausschließlich von afroamerikanischen, also schwarzen Musikern gespielt. Die afroamerikanische Bevölkerung wurde in den USA damals noch diskriminiert. Das heißt, sie hatten nicht immer die gleichen Rechte wie die weiße Bevölkerung. Dagegen kämpften sie ab den 1960er Jahren an. Und Soul wurde zu ihrer Stimme im Kampf für Gleichberechtigung und Respekt. Was vielleicht das Wichtigste beim Soul überhaupt war, er gefiel sogar den Weißen. Soul-Sänger wurden damals zu Stars und verkauften Millionen Platten. Die Stadt Detroit wurde damals zur Hauptstadt der Soul-Musik. Die legendäre Plattenfirma Motown brachte einen Hit nach dem anderen heraus. Von Detroit aus erobert Soul die Welt und er entwickelt sich weiter. Musiker wie James Brown machen aus dem recht braven Soul den etwas frecheren und schmutzigen Funk-Sound. Und Soul beeinflusst auch ganz stark die Disco-Musik, die ab den 1970er Jahren die Entwicklung der Popmusik bestimmt. Und nicht zu vergessen, der King of Pop Michael Jackson begann seine Karriere als Knirps in der lupenreinen Soulband Jackson 5. Der klassische Soul verlor dann ungefähr ab 1980 an Bedeutung. Allerdings lebte Soul-Musik immer weiter, auch weil Hip-Hop-Musiker immer gern alte Soul-Klassiker in ihren Tracks sampleten, das heißt Ausschnitte daraus einbauten. Bei Easy zum Beispiel, dem Hit von Crow, erklingt der Soul-Klassiker Sunny. Sunny. Leute sagen zu mir Crow das Genie, denn er float wieder wie. Aber nicht nur in Form von Samples lebt der Soul weiter. Alle paar Jahre erlebt er eine Wiedergeburt, dann spricht man von Retro-Soul oder Neo-Soul. Die englische Sängerin Amy Winehouse zum Beispiel zeigte, dass Soul wahrscheinlich unsterblich ist. Aber auch das sagt ihr der Name, denn die Seele kriegt keiner tot. Yeah, you know.
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1: Das Leben immer so leben, als hätte es kein Ende. Das nimmt sich Shaboozy vor. Seine Musik katapultiert uns immer direkt in einen imaginären Saloon und gibt uns das Gefühl, länger wach zu sein, als unsere Eltern uns erlauben. Das ist auch in Born to Die nicht anders. Shaboozy ist ein Musiker aus den USA und bekannt dafür, Hip-Hop, Pop und Country zu mixen und daraus richtig tanzbare, gute Laune-Songs zu machen. Deswegen haben wir auch diesmal alle unsere Tanz-Cowboy-Stiefel an.

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1: Leonie und Marcus and Martinez wollen uns tanzen sehen. Die norwegischen Zwillingsbrüder sind mittlerweile richtig erwachsen geworden und bereit, das Nachtleben auf den Kopf zu stellen. Zusammen mit Leonie träumen sie in ihrem Song Moonlight davon, die ganze Nacht im Mondlicht durchzutanzen. Für das Coverfoto sind sie sogar auf ein Berliner Dach geklettert, mit einem riesigen Mond im Hintergrund. Aber ich sag's euch, die Sonne eignet sich auch ganz hervorragend als Disco-Kugel.
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2: Wenn Kygo in den Himmel kommt, erwartet ihn da eine riesige glitzernde Palme in Disco-Kugel-Optik. Das verrät uns das Coverbild seines neuen Songs Heaven on Your Mind. Gesungen wird der von Dan Timinski aus Amerika, dessen Stimme schon viele von älteren Dance-Hits kennen. Wenn du dich mal verloren fühlst, bin ich da und zeig dir den Weg, singt er. Und damit die Disco-Palme auch Sinn macht, gibt's dazu natürlich die typischen fluffigen Sommerbeats von Kygo.
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1: Wir fahren Zug mit Stella Lefty. In ihrem Song ist die US-amerikanische Singer-Songwriterin nämlich auf dem Weg nach Boston. Im echten Leben eher so mit dem ICE an die Spitze unserer ganz persönlichen Charts. Denn wenn wir diesen Sommer eines brauchen, dann sind es ihr entspannter Vibe, ihre rauchige Stimme und die gute Laune Country-Klänge. Boston fühlt sich an wie bei einer langsamen Dampflokfahrt durch Felder und Wälder, den Kopf aus dem Fenster zu stecken und die warme Sommerluft zu schnuppern.

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1: Es gibt eine neue Stimme aus Großbritannien, die ihr unbedingt kennen solltet. Sie gehört Jack Dean. Geboren und aufgewachsen ist er in der malerischen Grafschaft Somerset im Südwesten Englands und hatte da viel Zeit an seinem Sound zu feilen. Anfangs noch durch Coverversionen und nach mit eigenen Melodie- und Textideen. Mittlerweile macht Jack Vollzeit Musik und das mit Partnerin, Freunden und Familie unter einen Hut zu kriegen, ist nicht immer ganz so easy. Deswegen bittet er seine Liebsten im Song Mercy, ein bisschen Nachsicht mit ihm zu haben.

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1: Mit Pink Floyd verließ die Rockmusik die Erde und brach auf ins Weltall. Space Rock nannte man den Sound, den die Band aus England quasi erfunden hat. Pink Floyd reichte es nicht, dass man ihre Musik hören konnte. Pink Floyd wollten, dass man ihre Musik sieht, sie fühlt, im Idealfall sogar schmeckt. Bei ihren Konzerten flimmerten bunte Scheinwerfer, im Hintergrund wurden Filme auf Leinwänden abgespielt. Später experimentierten Pink Floyd dann mit 3D-Technik, sodass die Zuschauer bei ihren Konzerten dachten, es würden echte Hubschrauber über ihre Köpfe kreisen. Die Band Pink Floyd wurde im Jahr 1965 von Studenten der Universität in Cambridge gegründet. Unter ihnen ein gewisser Syd Barrett. Er ist anfangs der Chef der Band. Er schreibt Songs, die im Vergleich zu anderen Bands damals schon ziemlich schräg klangen. Allerdings drehte dieser Syd Barrett wenig später durch und wurde verrückt. Bei Konzerten spielte er manchmal sein Instrument nicht und mit den anderen Pink Floyd-Musikern redete er einfach nicht mehr. 1969 schmiss ihn die Band dann raus. Die Musikwelt dachte, naja, das war's dann wohl mit Pink Floyd. Wer sollte schließlich jetzt die Songs schreiben, wenn nicht Syd Barrett? Aber das Popwunder geschieht. Pink Floyd machen mit neuem Gitarristen und Sänger weiter und werden sogar erfolgreicher als je zuvor. 1972 veröffentlichen sie das Album The Dark Side of the Moon, das zur erfolgreichsten Platte der 1970er Jahre wird. Money. Lieder wie Money gelten heute als absolute Rockklassiker. Auch dank David Gilmour, dem neuen Sänger und Gitarristen von Pink Floyd.
2: Ich kann mich genau an den Moment erinnern, als wir den ganzen Mix zum ersten Mal komplett abhörten. Und wir dachten, mein Gott, hier haben wir wirklich was Fantastisches hingekriegt.
1: Aber wie das so oft bei Bands ist, der große Erfolg tut Pink Floyd nicht gut. Die vielen Konzerte machen die Band mürbe. Besonders Sänger David Gilmour und Bassist Roger Waters, mittlerweile sowas wie der Chef der Band, zoffen sich permanent. Irgendwann reden die beiden gar nicht mehr miteinander. Trotzdem veröffentlichen Pink Floyd zwischendurch weitere Rockmeilensteine, so wie das tolle Album Wish You Were Here. Wish you were here. Und im Jahr 1979 dann das Doppelalbum The Wall mit dem Song Another Brick in the Wall, der sogar zum größten Pink Floyd-Hit aller Zeiten wird. Zu The Wall gibt es später sogar noch einen ganzen Kinofilm. Damit stellen Pink Floyd ein weiteres Mal unter Beweis, dass diese Band ein Gesamtkunstwerk ist. Bis heute nicht ganz von dieser Welt.
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1: Eli Oaks und Lavinia sind BFFs. Eli Oaks ist ein ganz sympathischer österreichischer DJ, der jetzt in Berlin lebt und da total mit der Sängerin Lavinia gebondet hat. Es folgt also ein weiterer gemeinsamer Song namens Reasons, der uns totales Sommerfeeling liefert. Und Lavinia hat uns im Interview erzählt, dass es darum geht, einfach den Moment zu genießen.
2: Im Kern geht es darum, sich frei zu fühlen, spontan zu sein und einfach das Leben zu feiern. Der Song hat für mich so eine Alles-ist-möglich-Energie.
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1: Sahide macht sich zu ihrem Geburtstag einfach selbst ein Geschenk, und zwar einen neuen Song. Der heißt Sweet 16. Der Track hat einen coolen Dance-Pop-Beat, zu dem die Berlinerin locker rappt und jede Menge Party-Vibes versprüht. In Sweet 16 geht's um Geburtstag feiern, Blitzlichter, die ersten großen Freiheiten und das glitzernde Leben wie ein echtes It-Girl.

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1: Sonnenbrille auf, dieser Song liefert maximale Coolness. Lady Gaga hat zusammen mit Rapperin Doechii einen neuen Song gemacht. Er heißt Runway. Die Musik gehört zum Kinofilm Der Teufel trägt Prada 2, in dem sich alles um Mode, Mut und große Auftritte dreht. Der Song klingt selbst wie ein Laufsteg, stark, rhythmisch und selbstbewusst. Und man kann sich dabei richtig vorstellen, wie Models über den Catwalk gehen. Oder wir tanzen einfach selbst stolz durchs Zimmer.
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1: Mutschekiepchen. Dieser Name für den Marienkäfer kommt eigentlich von einem viel größeren Tier. Und zwar einer Kuh. Genauer gesagt einem Küchen. In der sächsischen Mundart auch Kiepche genannt. Und Mutsche heißt einfach nur Mu machen. Ein Mutschekiepchen ist also eigentlich ein muhendes Kälbchen. Schuld an diesem Vergleich sind die Fühler des Marienkäfers. Die sind kurz und gebogen wie die Hörner einer Kuh eben. Naja, in anderen Ländern sind die Rindviecher ja auch Glücksbringer. Wie bei uns eben die Mutschekiepchen.
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1: Drei Käse hoch. Diese Bezeichnung für ein kleines Kind stammt aus einer Zeit, als es noch keine standardisierten Maßeinheiten gab. Damals musste man bei Größenangaben ein wenig improvisieren. Und so ist ein Dreikäsehoch so groß wie ein Stapel aus drei Käseleiben. Eine andere Erklärung kommt vom französischen Wort Caisse. Das heißt Kiste. In dem Fall wäre das Kind also so hoch wie drei aufeinander gestapelte Kisten. Ob nun Käse oder Kisten, auf jeden Fall kann der Dreikäsehoch gerade mal so über die Tischkante gucken. Hihihi.
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1: Gracie Abrams macht gute Laune mit tiefgründigen Themen in Look at My Life. In ihrem neuen Song singt die Amerikanerin darüber, wie wichtig es ist, auf sich selbst zu achten, wenn einem alles ein bisschen zu viel wird. Gracie zeigt damit, dass auch berühmte Menschen mal schwierige Phasen haben können. Und genau das macht ihre Songs für viele so besonders. Sie wirken ehrlich und erzählen Geschichten aus dem echten Leben. Den Song findet ihr auch auf ihrem neuen Album Daughter from Hell.

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1: Bei Bunt läuft's gerade richtig gut. Er war schon auf einem riesigen Festival in den USA unterwegs und hat in Nord- und Südamerika aufgelegt. Jetzt kommt auch noch die offizielle Fußballhymne der deutschen Nationalmannschaft von ihm. Für den Song Nie allein hat er sich Unterstützung von Sänger JBS aus Ibbenbüren geholt. Mit seiner warmen Stimme passt er perfekt zu dem gefühlvollen Sound. Zusammen feiern sie Zusammenhalt, Community und Optimismus.
0: JBS

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1: Voll auf die 12. Eine Erklärung für diese Redewendung finden wir auf der Uhr. Die Zahl 12 ist auf dem Zifferblatt ganz oben in der Mitte. Und deswegen steht in dieser Redewendung die 12 für den Kopf. Den tragen wir Menschen ja schließlich auch ganz oben in der Mitte. Eine weitere Erklärung kommt aus der Welt der Schützen. Die schießen ja auf eine Scheibe. Und in der Mitte ist die 12, also der Volltreffer.
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1: Wie Kai aus der Kiste. Dieser Ausspruch von Verwunderung stammt aus dem gleichnamigen Kinderbuch. Darin geht es um den Berliner Straßenjungen Kai, der fest entschlossen ist, der Reklamekönig von Berlin zu werden. Als ein berühmter Schokoladenfabrikant aus Amerika den besten Werbeprofi der Stadt sucht, na, schmuggelt sich Kai in einem Holzkasten in dessen Hotelsuite. Als er aus der Kiste steigt, ist die Überraschung natürlich groß. Und Kai wird am Ende der Geschichte tatsächlich Reklamekönig.
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1: Benno feiert in seinem Song das Gefühl von Sommer mit viel Spaß und tollen Erinnerungen. Dabei denkt der Rapper aus Löhne nicht nur an Eisessen oder Ferien, sondern an einen ganz bestimmten Sommer aus der Vergangenheit. In Sommer 2018 geht es um Zeit mit Freundinnen und Freunden und all die schönen Momente zusammen. Solche Tage bleiben oft noch lange im Kopf, weil sie einfach richtig besonders waren. Ein Song, der zeigt, wie wichtig Freundschaft und

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1: Was ist der einzigste Ort, an dem es normal ist, 50 Melonen zu kaufen? Ein Mathebuch.
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1: Bella Kay ist gerade total gefragt. Die Singer-Songwriterin aus Texas ist erst 20 Jahre alt und schon richtig erfolgreich. Sie hat vor kurzem neue Songs veröffentlicht und darf sogar als Voract bei großen Stars wie Gracie Abrams und Noah Kahan auftreten. Ziemlich cool. In ihrem Song Stop geht es darum, auf sich selbst zu hören, Grenzen zu setzen und auch mal Stopp zu sagen.

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1: Das ist mir peinlich.
2: Ich habe einen Klassenkameraden und mit dem bin ich eigentlich ganz gut befreundet, aber manchmal sagt er so Sachen, die halt nicht okay sind und habe ich schon Fremdscham halt.
3: Manchmal finde ich die Politik sehr beschämend. Die behandeln sich ganz ehrlich auch manchmal echt wie Kleinkinder.
4: Wegen Klimawandel tut sich zurzeit auch nicht viel. Klar kann man das jetzt auch nicht in einem Jahr machen, aber ich finde das ziemlich peinlich für Europa allgemein, dass jetzt schon die Schüler demonstrieren müssen.
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1: Robin Schulz feiert die besseren Zeiten. Zusammen mit der griechisch-amerikanischen Sängerin Barbs hat sich Robin an einen Song über Höhen und Tiefen im Leben gemacht. Es gibt halt immer mal Zeiten, die sind stressig oder man hat Streit, aber umso schöner sind die Zeiten, in denen eigentlich nur noch ein Wassereis in unseren Händen fehlt und dann wäre die Welt perfekt. Und genau die feiern wir mit Better Times und fetten Beats, zu denen wir gemeinsam tanzen können.
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1: Sagt der Automechaniker zum Kunden: Das Problem ist größer als ich dachte. Ihre Batterie braucht ein neues Auto.
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1: Entschuldigung, aber findet ihr nicht auch, dass Sias Gesang auf ihrem neuen Song ein bisschen wie Walisch klingt? Das ist natürlich kein Problem, denn wovon Awake Tonight handelt, kann ich euch ja sagen. Es geht darum, wach zu bleiben, weil ein Moment so schön ist und man nicht ins Bett will. Und eigentlich ist es auch fast egal, wovon Sia da singt, denn David Guetta und Afrojack haben so einen Tanzbanger daraus gebastelt, da bleibt uns eh keine Luft zum Mitsingen.
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1: Kennt ihr dieses Gefühl, wenn gerade irgendwie alles gleichzeitig passiert? Schule, Hobby, Erwartungen und man sich einfach mal einen Moment wünscht, in dem der Kopf leise wird. Genau dieses Gefühl hat Sero in seinem ersten Song eingefangen. Bevor Sero sich der Musik gewidmet hat, spielte er Basketball in der Oberliga für die Uni Riesen. Jetzt singt der 19-Jährige in Wie man tanzt von der Sehnsucht nach Leichtigkeit und von Menschen, die es schaffen, dass man den ganzen Stress für einen Augenblick vergisst.

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1: Manchmal passiert etwas Peinliches oder Chaotisches, zum Beispiel auf dem Schulhof, und man wünscht sich einfach nur jemanden, der zu einem hält. Genau darum geht es im neuen Song At The Party von Levent Geiger. Um Freundschaft und Zusammenhalt, egal was schief geht. Levent kennt ihr vielleicht noch von Kika Dein Song? Heute macht der Münchner Musik für die ganze Welt. In seinem Lied zeigt er, auch wenn jemand einen Fehler macht, kann man trotzdem füreinander da sein.

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7: Hi 3!

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1: Bei Young Pep werden gerade alle Träume wahr. Der Leipziger Rapper ist schon seit Jahren Fan von Kid Capri aus Bremen und hat seine Musik oft gehört. Jetzt haben sie einfach einen gemeinsamen Song. Wie es dazu gekommen ist, erzählt Young Pep in Ganz oben. Kid Capri spricht darüber, dass es in der Musik manchmal sehr schnell geht und viel Druck entstehen kann. Und dass nicht immer alles echt wirkt.

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1: Nina Caroline lässt sich inspirieren. Over Again ist entstanden, nachdem die Berliner Sängerin mit ihren Freundinnen über Dates gesprochen hat. Und viele waren dabei ziemlich enttäuscht. Es geht darum, dass man sich oft zu viele Hoffnungen macht und dann doch merkt, war wohl nichts. Trotzdem ist ein richtig chilliges Lied draus geworden, zum Träumen, Entspannen und Sommertage genießen.
0: Nina Caroline, Over Again. 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

Geschichten über die Musikerinnen und Musiker, die hinter den Hits stehen. Ihr erfahrt heute zum Beispiel endlich mal, was deine Freunde aus Hamburg so privat hören, wenn sie mal nicht vor zehntausenden Fans die großen Hallen abreißen. Und ihr lernt die Musikerin Anna Gray aus Hamburg kennen, die von sich sagt, Musik hat sie aus einem ganz tiefen Loch herausgeholt. Und wir reden über einen ganz Großen der Musikgeschichte, der seinen Durchbruch Fledermäusen aus der Hölle verdankt. Huh, nicht ganz so spooky geht's los mit Bennett und seinem Techno-Meets-Kinderchor-Hit Voix sur ton chemin. Viel Spaß!

0: Baton. Auch mit dummen Witzen immer noch lustiger als die meisten anderen Bands. Deine Freunde. Nicht mehr wegzudenken aus der MDR Tweens Playlist. Sie haben völlig verdient Millionen kleine und auch große Fans in ganz Deutschland. Ihre Konzerte sind eigentlich immer ausverkauft. Und Deine Freunde sind auch einfach drei super sympathische Typen mit lustiger und intelligenter Mucke. Wir haben Flo und Lukas für diese Pop-Tweens-Sendung mal gefragt, was sie denn am liebsten hören, wenn sie mal nicht als Deine Freunde auf der Bühne stehen. Und los.
1: 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Was hört eigentlich?
2: Hallihallo, hier sind
3: deine Freunde.
4: Und jetzt wird unsere private Playlist gecheckt.
1: Woo. Was ist dein aktueller Lieblingssong?
2: Mein aktueller Lieblingssong ist von Southstar, das Lied Miss You. Und das hat Lukas mir letzte Woche erst gezeigt und seitdem habe ich es schon ungefähr 15.000 Mal gehört.

0: Welcher Song bringt dich zum Weinen?
1: Mich bringt zum Weinen Lullaby von Yuna.
2: Den kenne ich gar nicht.
1: Schöner Song.
2: Probiere ich mal aus, vielleicht weine ich auch. I wanted to run away.
0: Welcher Song bringt dich zum Grinsen?
1: Alles von Deichkind. Alle schauen, jeder guckt.
3: Schicke neue Weste.
1: Hab ich auch, ist die beste. Alle schauen, jeder guckt. Alle wollen den Partnerlook. Also wir sagen,
2: Partnerlook von
1: wir sagen
2: Deichkind.
1: Jetzt mal Partnerlook von Deichkind.
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0: Zu welchem Song machst du deine Bude sauber?
2: Ich im Moment zu dem kompletten Album Gelb ist das Feld von Bilderbuch. Danach ist dann aber auch, die Wohnung glänzt danach, weil ich dann wirklich sehr viel Zeit gehabt habe.
1: Ich höre immer so eine Girl-Power-Playlist zum Putzen. Und da gibt es einen Song von Demi Lovato, Confident. Den finde ich zum Putzen richtig geil.
2: Probiere ich auch mal aus.
0: Welches ist dein peinlichstes Lieblingslied?
1: Alane von Wes.
2: Oh ja, das hört Lukas wirklich sehr, sehr oft. Vor allem, wenn wir auf Tour sind. Es gibt keine Flucht. Bei mir ist es The Look von Roxette.
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0: Wenn du dir jetzt ein Lied wünschen könntest, welches wäre das?
1: Also unbekannten Song würde ich mir wünschen, den ich sehr schön finde.
2: Ja, du darfst ja, wenn du, das ist dein Wunsch, wünsch dir, was du willst.
1: Also ich würde mir wünschen, Is This How You Feel von The Preachers. Das ist ein schöner Song, wenn man den im Radio hört und man sitzt gerade irgendwo draußen oder im Auto oder hat Kopfhörer. Das ist irgendwie ein guter Song dafür.
6: Wow, da hat sich Lukas von Deine Freunde wirklich einen sehr chilligen Song ausgesucht. Is This How You Feel von der leider mittlerweile aufgelösten australischen Indie-Pop-Band The Preachers. Und die gibt's auf seinen Wunsch jetzt hier bei den Pop-Tweets.

0: Bad Memories habt ihr gehört und dahinter steckt ja eine sehr internationale Zusammenarbeit. Medusa ist ein Dance-Trio aus Italien, Ellie Duhay, das ist eine Sängerin aus den USA und noch Fastboy und die kommen aus Deutschland und um die beiden soll es jetzt hier kurz gehen. Dahinter stecken nämlich zwei Brüder aus Franken im Norden Bayerns, Lukas und Felix Hein heißen die beiden und die haben angefangen als Pop-Projekt. 2021 standen sie als Oh Brother schon mal kurz vor dem Durchbruch.
1: Mach dir keine Sorgen, ich komm klar, ich komm schon klar.
0: Ja, aber so richtig hat's damals nicht geklappt mit Oh Brother. Vielleicht auch, weil sie als Songwriter-orientierter Act vor allem nicht live spielen konnten, weil ja damals noch Corona dafür gesorgt hat, dass Musikerinnen und Musiker generell kaum auf die Bühne durften. Und so haben Felix und Lukas einfach auf Dance umgeschult und sich ziemlich schnell als Fastboy einen großen Namen gemacht. Und wie sie da jetzt arbeiten, das haben uns Fastboy mal im Interview erzählt.
2: Man muss dazu sagen, dass tatsächlich im seltensten Falle so ist, dass man mit den jeweiligen Personen von Anfang an im Studio ist. Also die Songs entstehen eigentlich immer entweder zu zweit oder mit anderen Leuten und wir schreiben die Songs. Und dann werden die Songs von uns oder von Leuten, die bei einem Verlag arbeiten oder Management, werden dann an die jeweilig anderen Künstler geschickt. Und dann sagt zum Beispiel die Jungs von Medusa zum Beispiel, oh, den Song finde ich super, Bad Memories. Finde ich mega, hätten wir Bock daran zu arbeiten. Und dann ist man im Austausch und dann wird hin und her geschickt. Dann werden verschiedene Strophen nochmal geschrieben, nochmal hier was geändert. Die machen einen neuen Beat, fragen nochmal, dass man da was anders singt und so weiter. Und dann kann es auch passieren, dass man nochmal zusammen im Studio ist.
0: Und den Track, den ich euch jetzt hier bei den Pop-Tweens spiele, den haben die beiden Jungs von Fastboy tatsächlich größtenteils allein abgeliefert. Ihr hört Fastboy mit Good Life.

0: Melancholisch, aber tanzbar. Mattea aus Österreich war das mit ihrem Abgesang auf einen kurzen, aber heftigen Sommerflirt. Summertime Love.
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0: Und mit jeder Menge Musik. Und wie ihr das bei den Pop-Tweens gewohnt seid, auch mit Einblicken hinter die Kulissen des Pop-Business. Denn hier lernt ihr die Musikerinnen und Musiker besser kennen, die in euren Playlisten oder in euren Radios laufen. Jetzt möchte ich euch eine Musikerin vorstellen, die ihr relativ safe kennt. Einfach, weil dieser Song hier lange nicht kaputt zu kriegen war.
2: Thank you.
0: Thank you von Gestört aber geil und der Sängerin Anna Gray. Und die junge Hamburger Musikerin hat eine sehr interessante Karriere hinter sich, mit Höhen, aber auch Tiefen, und darüber will ich mit Anna reden. Hi.
3: Hey, hier ist Anna Gray.
0: Wir haben gerade schon festgestellt, man kennt dich vor allem aus dem Hit Thank You. Der Song war ja ursprünglich aber mal ganz anders geplant, oder?
3: Wir waren im Studio und haben eigentlich tatsächlich den Song nur als Ballade aufgenommen, also einfach nur am Piano, super emotional. Für mich persönlich war Thank You sehr an meine Mama gerichtet, weil sie mir halt eben in den schwersten Zeiten wirklich, wirklich immer geholfen hat, wie auch in den guten Zeiten. Aus dieser Piano-Ballade wurde dann am Ende, wie es immer funktioniert, der eine hat noch irgendwie eine Anmerkung, der andere, es geht hin und her. Und ja, also so eigentlich nebenbei, wie immer, ist dann die Version von Thank You entstanden, die man jetzt kennt.
0: Anna, du kommst ja ursprünglich aus der Kleinstadt Buxtehude in der Nähe von Hamburg und hast deine ersten größeren Bühnenerfahrungen beim Theater gemacht in Hamburg. Was waren denn das für Rollen und hast du dafür auch schon gesungen?
3: Ich hatte tatsächlich immer Rollen, die so ein bisschen auf mich zugeschnitten waren, weil ich einfach so ein emotionales Mädchen schon immer bin und war und auch damals auch noch so jung war. Und auch schon in meinem ersten Stück habe ich irgendwie, mein erster Song war Titanium. Da war mein erster wichtiger Satz so, ja, unterschätzt mich mal nicht, ich bin stärker als ihr denkt, was sich sehr auf mein Leben bezieht, weil ich ja gerade durch so meine ganze Vergangenheit mit mentalen Krankheiten und so weiter immer so ein bisschen downgesized wurde und für zu emotional gehalten wurde. Aber daraus zieht man halt so viel Stärke und ich glaube, genau das waren immer Rollen, die ich gespielt habe, aber ja auch im echten Leben genau eigentlich stark bin durch meine verletzliche Art.
0: Du hast jetzt schon kurz über die Probleme gesprochen, mit denen du in deinem Leben bereits gekämpft hast. Darüber will ich später noch mal ein bisschen mit dir ausführlicher reden. Vorher würde mich aber noch interessieren, du hast ja, wie zum Beispiel bei Thank You, den wir gerade gehört haben, viel mit anderen Musikern und Produzenten zusammengearbeitet. Du schreibst und veröffentlichst aber auch deine eigenen Songs und, naja, die klingen überraschend anders. Wir hören auch gleich einen deiner Songs. Was ist denn der Unterschied für dich bei Features, also Tracks mit anderen, und deinen eigenen Songs?
3: Ich glaube, einer der größten Unterschiede ist natürlich, dass ich noch viel mehr Raum habe, ehrlich zu sein in meinen eigenen Songs, mehr Space habe und es viel um die Lyrics, welche mir halt voll wichtig sind, am Ende geht. In den anderen Songs, so in Feature-Songs, auf jeden Fall bringe ich auch mein Herz rein, meine Seele und meine ehrlichen Texte, aber halt immer mit dem Gedanken, okay, es wird halt im Endeffekt ein Dance-Song und egal, wie tiefgründig ich hier jetzt gehe, ich möchte auf jeden Fall sowieso eine positive Message haben, aber es soll auch nicht zu melancholisch werden. Und es geht da, finde ich, eher dann um den Vibe, um den Klang, um das Tanzbare dahinter quasi. Und bei meiner eigenen Musik stehen noch ein bisschen mehr meine ehrlichen Stories aus meinem eigenen Leben und die Emotionen und die Moral quasi von jeder Story dahinter.
0: Na, dann hören wir doch dich erstmal mit einem deiner eigenen Tracks und dann noch gleich mehr zu dir. Ihr hört unseren Pop-Tweens-Interviewgast Anna Gray mit ihrem Song Toxic Baggage. Viel Spaß.
2: Hey.

0: Toxic Baggage habt ihr gehört von Anna Gray und sie ist heute hier bei den MDR Pop Tweens unser Interviewgast. Ja, und schon der Name des Songs lässt tief blicken. Du bist toxisches, also giftiges Gepäck, das singst du. Das klingt auch vom Sound schon ganz anders als die dancigen Tracks, von denen man dich jetzt sonst kennt. Du hast es vorhin auch schon anklingen lassen. Es gab Zeiten in deinem Leben, da ging es dir, vorsichtig ausgedrückt, nicht ganz so gut.
1: Das alles hat eigentlich angefangen, als ich so 12, 13 war und mein Tiefpunkt mental gesehen war eigentlich mit 15, 16 so. Mit 15 war ich in der ersten Klinik und die ganze Therapie ging eigentlich, bis ich 18 war ungefähr. Genau, und in dem Zeitpunkt, würde ich sagen, war schon so der tiefste Punkt, was mental anging, quasi zum ersten Mal erreicht.
0: Aber es ist schön, dass es dir jetzt deutlich besser geht und das hat ja auch sehr, sehr viel mit Musik zu tun, beziehungsweise ist ja auch der Grund dafür, dass du überhaupt Musikerin geworden bist, oder?
1: Dadurch, dass Musik einfach schon immer so das Ding war, was mich am meisten ausgemacht hat und am meisten mein größter Zufluchtsort war quasi, war am Ende, glaube ich, so der entscheidende Punkt. Ich habe dann in einer der Kliniken, in der ich war, nichts gehabt. Also du durftest kein Handy haben, kein gar nichts. Und ich hatte aber eine Gitarre dabei. Und da habe ich dann irgendwann wirklich gemerkt, okay, das ist wirklich mein Ventil. Und selbst wenn ich irgendwie durch meine Art, wie ich immer war, People-Pleaser und so weiter, irgendwie das Gefühl habe, ich kann gerade nicht mehr sprechen, ich kann meine Gefühle nicht mehr zum Ausdruck bringen, kam halt die Musik. Und dadurch war irgendwie für mich klar, okay, ich möchte so meinen Emotionen irgendwie Sprache verleihen.
0: Anna, ich finde es sehr schön, dass du so offen mit uns drüber redest. Ist ja auch, wie ich finde, ein total wichtiges Thema. Hast du denn in den vielen Therapien, die du gemacht hast, auch schon herausfinden können, warum es dir damals so schlecht ging?
1: Auf jeden Fall. Ich glaube, das Ding ist, man lernt halt so in der Therapie, es setzt sich immer zusammen. Also ein Teil ist biologisch, quasi, ich weiß das aus meiner Familie, schon weiter vorher quasi Leute Depressionen und so weiter hatten. Ein Teil ist aber auch einfach dein Charakter und wie du bist. Und das ist bei mir auf jeden Fall meine super sensible Art und ich will es Menschen gern gerecht machen und so weiter. Und dann kommen halt eben die Erfahrungen, die man macht. Und da waren bei mir halt im Kindesalter, wie bei allen von uns, glaube ich, wir haben ja alle einige, auch wenn es, egal ob kleinere, größere, wie auch immer man es betiteln möchte, aber irgendwelche Traumata in unserer Seele. Und es ist halt super wichtig, irgendwie damit einen Umgang zu finden. Und den hatte ich damals halt leider noch nicht. Hab aber andererseits natürlich dadurch, durch diese super intensive, frühe Krankheit und darauf folgende Therapie gelernt, mir selber Wege zu bauen, wie ich mich selber davon abhalte, in so ein tiefes Loch zu fallen.
0: Vielen Dank, Anna, dass du diese ja doch sehr persönlichen Dinge hier mit uns teilst. Lass uns zum Abschluss aber gern nochmal über Musik reden. Wir hören gleich noch den Track Bloodline. Den hast du zusammen mit Leonie, die wir ja auch alle kennen, und dem Dance-Produzenten Vitali, auch bekannt als Weiß, geschrieben und produziert. Mit den beiden hast du ja schon öfter zusammengearbeitet. Wie habt ihr euch denn kennengelernt?
1: Ja, richtig. Also wir arbeiten oft zusammen. Und ich muss sagen, ich war so mit 17, 18, 19 sehr viel in Berlin. Dann hat man sich irgendwie schon mal kennengelernt durch gleiche Freunde, gleiche Bekannte. Und am Ende muss man tatsächlich sagen, ich war eigentlich, dadurch, dass Leonie und ich schon so lange befreundet sind, war ich in Berlin und bin während Corona, als sie umgezogen ist, in ihre alte Wohnung gezogen. Und dann war ich öfter im Studio und irgendwie so einfach durch gemeinsame Freunde in der Musikwelt ist irgendwie diese Zusammenarbeit gekommen. Man hat gemerkt, okay, es funktioniert irgendwie super gut.
0: Okay, dann hören wir jetzt hier bei den MDR Pop Tweens noch deinen Track Bloodline. Hat mich sehr gefreut, dich kennenzulernen. Vielen Dank für das sehr ehrliche Interview.
1: Super gerne, wirklich. Danke dir für die Fragen.

0: von dem Koch. Ein super erfolgreiches Feature aus Sachsen war das. 01099 aus Dresden zusammen mit Trettmann aus Chemnitz. In der Nacht habt ihr gehört. Hier bei den
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0: Na klar, war Dua Lipa schon vorher ein absoluter Superstar, aber der mega erfolgreiche Kinohit Barbie und dieser Hit hier hat die britische Sängerin im Jahr 2023 noch ein Stück weiter nach oben katapultiert. Dua Lipa gehört spätestens seit ihrem mega erfolgreichen Hit-Album Future Nostalgia zu den ganz großen Popsängerinnen unserer Zeit. Das liegt sicherlich vor allem an ihrer tollen Stimme, die immer so ein bisschen erkältet klingt, finde ich. Aber natürlich auch an den Liedern, die sowas wie zeitlos sind. Und das mag ich auch so sehr an Dua Lipa, dass sie nicht einfach den Sound nimmt, den alle anderen machen und der sowieso gerade angesagt ist, sondern dass sie sich ziemlich clever an alten und neuen Musikstilen bedient und dann daraus etwas Eigenes oder, wie ich gerade meinte, etwas Zeitloses macht. Und das kann man auch von ihrem Hit Houdini sagen. Warum der so klingt, wie er klingt und worum es in dem Song geht, das sagt euch jetzt meine Kollegin Pia.
2: Moment, Catch Me or I Will Go Houdini? Hol mich oder ich mache den Houdini? Wer oder was war nochmal Houdini? Ach ja, Harry Houdini, US-amerikanischer Zauberkünstler, der vor über 100 Jahren mit spektakulären Entfesselungstrick zum ersten Magier-Superstar wurde. Und dessen Fähigkeit, sich aus ausweglosen Situationen zu winden, im Englischen das Sprichwort To Go Houdini hervorgebracht hat, quasi den Houdini machen. Im Deutschen würde man vielleicht sagen, einen plötzlichen, vorzeitigen und vor allem unangekündigten Abgang machen. Manche sagen auch einen polnischen. Und genau den kündigt Dua Lipa in dem Song an. Sollte der Typ, mit dem sie scheinbar ein bisschen am Rumflirten ist, nicht endlich mal aus dem Quark kommen. Laut Dua Lipa geht es aber gar nicht so sehr um Zauberei, sondern es geht um eine selbstbewusste Art zu sagen, dass man nicht bereit ist, ewig zu warten und sich dadurch unterordnet.
3: The whole idea behind this song is, it's essentially about,
4: es geht hauptsächlich darum, dass du selbst weißt, wer du bist und wie viel du wert bist. Es geht darum zu wissen, ob es das wert ist, noch zu bleiben oder ob der Punkt gekommen ist, den Houdini zu machen. Es ist eine ironische Metapher dafür, dass man sich selbst wertschätzt.
2: Der Sound von Houdini ist dabei für einen aktuellen Popsong ziemlich ungewöhnlich. Der Beat ist zwar unbedingt tanzbar und auch gar nicht so weit weg von den Disco-Beats der früheren Dua Lipa, aber vor allem die sehr bestimmenden Keyboards klingen sehr nach mysteriösen Sounds, die in den 80er Jahren sehr beliebt waren. Durch die Kombination eines sehr straighten, treibenden Beats, den nervös zuckenden Bass- und Rhythmusgitarren und den mysteriösen Keyboards entsteht ein Groove, der super zum Thema des Songs passt. Dua Lipa selbst beschreibt den Sound von Houdini so.
3: It's a fun.
4: Es ist ein Song, der Spaß macht. Er klingt psychedelisch und vibey und passt perfekt in den Club. Er klingt auf jeden Fall anders als alles, was die Leute bisher von mir gehört haben.
2: Mit Houdini hat Dua Lipa bewiesen, dass sie ihren Wert musikalisch sehr gut einzuschätzen weiß. Den Houdini wird sie in absehbarer Zeit wohl nicht machen.
0: Na dann hören wir doch mal Dua Lipas Song über die Kunst des Verschwindens im richtigen Augenblick. Ich hoffe, ihr macht in den nächsten gut 3 Minuten nicht den Houdini und bleibt hier bei mir bei den MDR Pop Tweens.

0: K-Pop-Superstar Jungkook war das zusammen mit dem US-Musiker Jack Harlow und ihrem Track 3D.
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0: Und bei uns geht's jetzt um Hackbraten. Den wohl berühmtesten Hackbraten der Musikgeschichte nämlich. Und ihr jetzt so, was? Hackfleischbraten und Musikgeschichte? Was will der verwirrte Mann da im Radio von uns? Nein, es geht um den Sänger, Schauspieler und Entertainer Meat Loaf aus den USA. Ja, und das heißt übersetzt nichts anderes als Hackbraten. Seine irre Erfolgsgeschichte erzählt euch jetzt mein Kollege Philipp.
2: Eigentlich hieß er ja Marvin Lee Adey. Unter dem Namen wurde er zumindest 1947 in Texas, USA geboren. Aber seit, so wird es zumindest als Legende erzählt, er seinem Baseballtrainer mal auf den Fuß getreten hat, wurde er von allen erst Meat, also Fleisch, und schließlich Meat Loaf, Fleischklops oder besser übersetzt Hackbraten genannt. Dazu kommt, dass er, Meat Loaf, damals auch ein bisschen mehr wiegt, lange wirre Haare und einen ausgefallenen Klamottenstil hat und damit so gar nicht wie die meisten Schüler damals in seiner Schule aussieht. Irgendwann reicht es ihm, in Texas von allen als dick verspottet zu werden und er geht nach Los Angeles. Dort gründet Meat diverse Rockbands und tritt im Theater und auch in Musicals auf. Der Durchbruch für Meat Loaf als Schauspieler und auch als Sänger kam in den 70er Jahren, als er im weltberühmten Musical The Rocky Horror Show den Charakter Eddie spielt. In dem völlig verrückten Horror- und Rock'n'Roll-Musical hat er nur eine kurze Rolle, er darf auf einem Motorrad in einen Saal fahren. Im Musical und später auch in der Fernsehversion The Rocky Horror Picture Show zeigt sich, Meat Loaf ist ein irrer Entertainer mit dem gewissen Etwas. Er muss auf die Bühne. Gut, dass Meat in seiner Zeit beim Theater den Musiker, Texter und Komponisten Jim Steinman kennengelernt hatte. Mit ihm tat er sich zusammen. Jim als der Mann hinter den Kulissen, der anfangs alle Songs und Texte für Meat Loaf schrieb und Meat auf der Bühne. Kronleuchter, aufwendigste Klamotten, viel rotes Licht und Nebel, dazu Meat Loaf mit Rüschenhemd, seinen sehr langen wilden Haaren und irrem Blick. Das alles konnte man auf der Bühne sehen, wenn Meat Loaf und Band so richtig loslegen. Meats Musik vermischte Filmmusik, Klassik, Musical, Rock und Hardrock miteinander zu etwas Besonderem, Neuem. Bombastrock kann man auch sagen. Da die Songs zum Teil sehr lang waren und viele verschiedene Teile und Instrumente beinhalteten. Meat wird damals auch The Voice, also die Stimme genannt, weil er viele verschiedene Töne treffen konnte. So wie auch in I'd do anything for love, but I won't do that, übersetzt, für Liebe würde ich alles tun, aber das tue ich nicht, aus dem Jahr 1993. Meat Loafs größter Hit und sein Comeback, also sein neuer Erfolg, nachdem es einige Zeit sehr ruhig um ihn gewesen war. Das Lied ist im Original über 12 Minuten lang. Meats Plattenfirma riet ihm und Jim Steinman, den Song stark zu kürzen, da der sonst zu lang fürs Radio sei. Aus 12 wurden schließlich 5 Minuten. Und mit diesem größten Hit war Meat Loaf dann endgültig zum Superstar geworden. Nachdem er 1993 wieder sehr erfolgreich im Musikgeschäft dabei war, gab es doch einige gute Radiohits für ihn.

0: Bei Meatloaf ging es immer viel um verzweifelte Liebe, Leidenschaft und Sehnsucht. Das alles gehüllt in Rock'n'Roll. Aber seine Texte, die lasen sich halt auch wie ein Film oder Musical. Woher ihm die Ideen für sowas immer gekommen sind, hat er mal in einem Interview beantwortet. Themen für Songs kommen oft aus meiner eigenen Fantasie und ich gucke auch viele Filme. Und viele meiner Songs haben immer zwei Bedeutungen. Da muss man schon genau hinhören. Übrigens, tatsächlich komplett selbst geschrieben und komponiert hat Meatloaf die meisten seiner großen Hits nicht. Dafür hatte er viele Musiker und SongwriterInnen und Kumpel Jim Steinman, der Musik und Text für viele Meatloaf-Songs lieferte. Er selbst war lieber immer der Entertainer auf der Bühne.
1: Meatloaf ist im Januar 2022 gestorben. Er wurde 74 Jahre alt und in den Jahren vor seinem Tod ist er durch manchmal etwas merkwürdige Dinge aufgefallen, die er öffentlich gesagt hat. So meinte er zum Beispiel, dass es keinen Klimawandel gäbe und er war auch gegen sämtliche Corona-Maßnahmen während der Pandemie. Der Musik und der Rockwelt wird er aber immer als ganz großer Sänger in Erinnerung bleiben und wir spielen euch jetzt hier bei den MDR Pop Twins nochmal Meatloafs größten Hit aus dem Jahr 1993. I would do anything for love, but I won't do that. Keine Angst, nicht in der 12 Minuten, sondern in der kürzeren 5 Minuten Radioversion. Und los geht's.

Meat Loaf war das mit einem der größten Hit der 1990er Jahre. I would do anything for love, but I won't do that. Langer Titel, langer Song. Und das war's für heute. Schön, dass ihr reingehört habt. Vielleicht war ja was für eure persönliche Playlist dabei. Zum Abschluss gibt's noch die aktuell erfolgreichste deutsche Musikerin überhaupt, Iliva, mit ihrem Überhit Hässlich. Tschüssi, bis nächste Woche wieder hier bei den Pop-Tweens.

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1: Die nächste Dua Lipa kommt vielleicht aus Österreich und sie heißt Stella Maria. Diese Lady hat mit 10 Jahren schon die Musik für sich entdeckt. Das Singen hat ihr nämlich dabei geholfen, ihre Asthmaerkrankung zu bewältigen und ist ganz schnell zu ihrer

großen Leidenschaft geworden. Mit mittlerweile 16 schreibt sie Songs über persönliche Erlebnisse und auch mal schwierige Gefühle und Erfahrungen. Trotzdem klingt ihr neuer Song Following You nach Wassereis, nach Tanzeinlagen unter der Disco-Kugel und Freiheit.

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1: Aus einer neuen Freundschaft ist auch neue Musik entstanden, bei Gentleman und Michael Patrick Kelly. Die zwei haben sich bei Sing Mein Song kennengelernt und sind richtig gute Freunde geworden. Ihren Song Wildfire haben sie zusammen im Studio auf Mallorca geschrieben. Gentleman hat erzählt, dass er nach einer kreativen Pause endlich wieder neue Ideen hatte. Und der Song ist jetzt auf seinem neuen Album Gratitude mit dabei.

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1: Lea zeigt mit Chemie eine neue, frechere Seite von sich, aber es geht trotzdem voll ums Gefühl. Im Song geht es um eine Person, die man einfach nicht vergessen kann, auch wenn man weiß, dass es schwierig wird. Man schreibt Nachrichten, die man vielleicht lieber nicht schicken sollte und erlebt Momente, die einen total durcheinander bringen. Der Sound ist cooler Pop, locker und richtig nah dran am echten Leben.
0: Hi,

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1: Felix Jehn übt Schwedisch zusammen mit seinem neuen Feature-Gast Omar Rudberg. Geboren in Venezuela und aufgewachsen in Schweden ist Omar aber nicht nur aufstrebender Sänger, sondern auch Schauspieler in der Serie Young Royals. Gemeinsam haben die beiden einen Song gemacht, der perfekt zu warmen Sommerabenden passt. In Siren geht es um jemanden, der einen immer wieder fasziniert. Der Titel erinnert an Sirenen aus alten griechischen Sagen, die Menschen mit ihrem Gesang angelockt haben. Dieses Gefühl bringt Omar mit seiner besonderen Stimme toll rüber.
2: Moin, hier ist Felix Jehn.
3: Was

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1: Jetzt kommt Musik aus Australien mit einer starken Botschaft. G-Flip erzählt in Bad on Fire eine ganz persönliche Geschichte aus der eigenen Vergangenheit. Es geht um die Schulzeit, in der es oft nicht leicht war, einfach so zu sein, wie man wirklich ist. Im Song geht es um Angst, aber auch darum, den Mut zu finden, zu sich selbst zu stehen. Bad on Fire steht dafür, alles rauszulassen und sich nicht mehr zu verstecken.

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1: Slater will tanzen. Slater kommt aus den USA und ist bekannt für ihren auffälligen Look mit viel Glitzer, langen blonden Haaren und coolen Outfits. Ihr Song Dance ist ein echter Gute-Laune-Track, bei dem man am liebsten sofort aufspringen möchte. Sie liebt Popmusik aus den 2000ern und lässt sich davon in ihren Songs inspirieren. Ein bisschen wie ein moderner Throwback.

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1: Hey Noah.
2: Ja, was denn?
1: Lass mal einen Song machen.
2: Auf den jetzt?
1: Ja, Mann. Aber geht's weiter.

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1: Das Leben immer so leben, als hätte es kein Ende. Das nimmt sich Shaboozy vor. Seine Musik katapultiert uns immer direkt in einen imaginären Saloon und gibt uns das Gefühl, länger wach zu sein, als unsere Eltern uns erlauben. Das ist auch in Born to Die nicht anders. Shaboozy ist ein Musiker aus den USA und bekannt dafür, Hip-Hop, Pop und Country zu mixen und daraus richtig tanzbare, gute Laune-Songs zu machen. Deswegen haben wir auch diesmal alle unsere Tanz-Cowboy-Stiefel an.

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1: Wir fahren Zug mit Stella Lefty. In ihrem Song ist die US-amerikanische Singer-Songwriterin nämlich auf dem Weg nach Boston. Im echten Leben eher so mit dem ICE an die Spitze unserer ganz persönlichen Charts. Denn wenn wir diesen Sommer eines brauchen, dann sind es ihr entspannter Vibe, ihre rauchige Stimme und die gute Laune Country-Klänge. Boston fühlt sich an wie bei einer langsamen Dampflokfahrt durch Felder und Wälder, den Kopf aus dem Fenster zu stecken und die warme Sommerluft zu schnuppern.

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1: Es gibt Tage, da möchte man sich am liebsten drinnen verstecken und dann wieder Tage, an denen man einfach raus will, um das Leben zu genießen. Für genau solche Momente haben wir jetzt Another Drink von Marshmello und der Sängerin Kelsea Ballerini. Hier treffen fröhliche Dancebeats auf Country-Musik aus den USA. Klingt erstmal ungewöhnlich, passt aber richtig gut zusammen. Kelsea Ballerini ist schon ein großer Star in der Country-Pop-Welt und sorgt mit ihrer Stimme für echtes Sommerfeeling. Also schnappt euch euer Lieblingsgetränk und lehnt euch entspannt zurück.
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1: Nach ihren bisherigen eher ruhigen Songs zeigt Anaïs jetzt eine neue Seite. Ihr neuer Song klingt nach Sommerferien, guter Laune und dem Gefühl, einfach das zu machen, worauf man Lust hat. In Ciao Baby singt sie von spannenden Tagen, spontanen Ideen und davon, sich nicht ständig Gedanken darüber zu machen, was passieren könnte. Ein echter Gute-Laune-Soundtrack zum Mitsingen, Tanzen und Lauter drehen.

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1: Wenn Kygo in den Himmel kommt, erwartet ihn da eine riesige glitzernde Palme in Disco-Kugel-Optik. Das verrät uns das Coverbild seines neuen Songs Heaven on Your Mind. Gesungen wird der von Dan Timinski aus Amerika, dessen Stimme schon viele von älteren Dance-Hits kennen. Wenn du dich mal verloren fühlst, bin ich da und zeig dir den Weg, singt er. Und damit die Disco-Palme auch Sinn macht, gibt's dazu natürlich die typischen fluffigen Sommerbeats von Kygo.
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1: Bibi Rexha hat einen Haufen neuer Mucke am Start. Ihren Song Sad Girls zusammen mit DJ David Guetta und ihr neues Album Dirty Blonde. Sad Girls klingt nach einer großen Tanzparty mit schnellen Beats und funkelnden Sounds. In dem Lied geht's darum, wie man sich fühlt, wenn das Herz mal ein bisschen traurig ist. Aber statt sich zu verkriechen, heißt es hier, Musik an und weiter tanzen. Denn manchmal hilft ein guter Song dabei, sich stärker und wieder richtig gut zu fühlen.

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1: Sahide macht sich zu ihrem Geburtstag einfach selbst ein Geschenk, und zwar einen neuen Song. Der heißt Sweet 16. Der Track hat einen coolen Dance-Pop-Beat, zu dem die Berlinerin locker rappt und jede Menge Party-Vibes versprüht. In Sweet 16 geht's um Geburtstag feiern, Blitzlichter, die ersten großen Freiheiten und das glitzernde Leben wie ein echtes It-Girl.

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1: Olivia Rodrigo ist verknallt. Zumindest channelt sie dieses Gefühl in ihrem neuen Lied Stupid Song. Jemanden so richtig toll zu finden und nur noch an diese Person denken zu können. Diese Aufregung sollen wir mit ihr teilen, wenn wir den hören. Olivia hat uns im Interview erzählt, dass der Stupid Song entstand, als sie morgens bei Sonnenaufgang durch New York spaziert ist, weil sie nicht schlafen konnte. Wie cool klingt das bitte?

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1: Bad Chief liefert uns den Groove, hat aber auch eine spannende Botschaft. Im Song Monster geht es darum, genauer hinzuschauen und Menschen nicht nur nach dem ersten Eindruck zu beurteilen. Bad Chief erzählt von der Neugier auf das, was hinter einer Fassade steckt und von dem Wunsch, sein echtes Ich zu zeigen. Für das Musikvideo hat sich Bad Chief niemand geringeren als Maxton Hall-Star Harriet Herbig-Matten, aka Ruby Bell, an seine Seite geholt.

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1: Drei Facts hat uns Jolle über sich dargelassen. Sie kann ihre Augenlider hochklappen. Sie hatte früher Rennmäuse namens Keks und Krümel. Und sie liebt Heimwerken über alles und hat sogar drei verschiedene Sägen. Außerdem ist sie halt auch noch Sängerin, Songschreiberin und Synchronsprecherin, kommt aus Hamburg und hat endlich ihren eigenen Sound gefunden, hat sie uns im Interview erzählt. Für ihren neuen Song Tief war das Ziel vor allem Leichtigkeit.
2: Neben diesem ganzen Drama, was ich dann doch manchmal auch verspüre, wenn ich Musik schreibe, ist es eigentlich alles nicht so tief. Ich weiß, man sollte das nicht machen, man muss sich nicht vergleichen oder so seine Schicksale nicht vergleichen, aber es gibt auf jeden Fall Menschen auf dieser Welt, die es wesentlich schlechter getroffen haben und da ein bisschen, ich glaube, ich wollte ein bisschen demütig sein, aber auch ein bisschen embracen, die Sonne wieder reinzulassen und dass nicht alles immer so schlimm ist, wie man sich das im Kopf ausmalt.

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1: Young Sam Paul und Anaïs knipsen den Frühling an. Ihr Song Art Attack klingt warm und ein bisschen verträumt und erzählt davon, wie sich im Leben vieles verändert, man sich aber innen trotzdem noch gleich fühlt. Young Sam Paul ist ein Rapper aus Baden-Württemberg. In seinen Songs geht es oft darum, erwachsen zu werden, seinen Platz zu finden und mit inneren Widersprüchen umzugehen. Die Münchnerin Anaïs ist bekannt für ihre sanfte Stimme und dafür, Gefühle in ruhige, schöne Melodien zu packen. Zusammen haben sie mit Art Attack einen perfekten Song für länger werdende Tage geschaffen.

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1: Bei Young Pep werden gerade alle Träume wahr. Der Leipziger Rapper ist schon seit Jahren Fan von Kid Capri aus Bremen und hat seine Musik oft gehört. Jetzt haben sie einfach einen gemeinsamen Song. Wie es dazu gekommen ist, erzählt Young Pep in Ganz oben. Kid Capri spricht darüber, dass es in der Musik manchmal sehr schnell geht und viel Druck entstehen kann. Und dass nicht immer alles echt wirkt.

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1: Ariana Grande hat ihren persönlichsten Lieblingssong ever veröffentlicht. So beschreibt sie Hate That I Made You Love Me zumindest. Das klingt für mich nach einem gebührenden Comeback, nachdem sie eine Weile in der Wicked-Musical-Welt verschwunden war und jetzt mit einem neuen eigenen Album auf der Matte steht. Petal heißt Album Nummer 8, also Blütenblatt. It's Ariana.

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1: Wenn ihr eine Idee und Bock habt, hört nicht darauf, was andere sagen und macht einfach mal. Das hat uns Malik Harris zu seinem neuen Song mitgegeben. Der Boy aus Bayern hat uns nämlich verraten, dass die Gitarre im Lied Lie to Me einfach nur mit dem Handy aufgezeichnet wurde, nicht mit krasser Studiotechnik. Es hat sich sowohl privat als auch beruflich in letzter Zeit super viel bei ihm verändert. Deswegen möchte Malik mit diesem Lied ein neues Kapitel einläuten, sagt er.
2: Und wenn sich so viele Dinge um einen rum verändern, dann kann es oft sein, dass man sich selbst so ein bisschen verliert dabei. Und genau darum geht es in dem Song. Also sich selbst zu verlieren, aber sich selbst auch wiederzufinden. Und man könnte im ersten Moment meinen, es ist ein Gespräch zwischen zwei Leuten. Aber ich sage euch jetzt mal ein Geheimnis, nur unter uns. Es ist eigentlich ein Gespräch zwischen mir und einer Version meiner selbst.
3: Hey, vorne, was geht? Hier ist Malik Harris und ihr hört jetzt meine neue Single. So

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1: Das Lied Wach ist sowas wie eine kleine Wiedersehensparty. Nach 7 Jahren haben sich Irin aus Bietigheim-Bissingen und Reezy aus Frankfurt wieder getroffen, um gemeinsam Musik zu machen. Mit diesem Lied gibt Irin einen weiteren Einblick in sein Album Nostalgia. Es klingt allerdings gar nicht nach Party, sondern viel eher, als hätten die beiden sich ganz viel Raum gegeben, um alle Gefühle zu- und rauszulassen. Es geht um Nähe, die man fast spüren, aber nicht ganz festhalten kann. Man merkt, wie sehr sie sich wünschen, verstanden und gehört zu werden. Der Song ist ruhig, ein bisschen melancholisch und genau richtig für Momente, in denen Gefühle ganz leise, aber besonders stark sind.